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0: Sie ist Schauspielerin und muss für 3 Monate zu einem Filmdreh. Richard Marx setzt sich ans Klavier und schreibt innerhalb von 10 Minuten einen Song. Erst Monate später entscheidet er sich dazu, den Song zu veröffentlichen. Wohin du auch gehst, was immer du tust, ich werde hier auf dich warten. 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

0: 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Kennst du die Geschichte hinter diesem Song? Es ist das Jahr 2000 bei der Olympiade in Sydney. Die australische Band Midnight Oil steht auf der Bühne. Sie tragen schwarze Shirts mit der Aufschrift Sorry. Dabei spielen sie ihren größten Erfolg, Bads Are Burning. Sie wollen daran erinnern, warum sie diesen Song im Jahr 1988 geschrieben haben. Die Zeit ist gekommen, die Miete zu zahlen, unseren Beitrag zu zahlen. Es geht um die Aborigines. Die weißen eingewanderten Australier sollen ihren Anteil am Land zahlen, das sie den Aborigines einst weggenommen haben. Midnight Oil. Bads Are Burning.
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Kennst du die Geschichte hinter diesem Song? 1984. Cyndi Lauper ist mit ihrem Keyboarder im Studio und nimmt neue Songs für ihr neues Album auf. Doch irgendetwas fehlt dem Produzenten. Das ist noch nicht genug. Er verlangt noch einen Song. Cyndi Lauper blättert in einer Zeitung, die auf dem Tisch liegt. Sie liest den Filmtitel Time After Time und denkt sich, hey, das wäre ein guter Songtitel. Die ersten Zeilen fallen ihr direkt ein. Sie denkt an einen Wecker, den ihr damaliger Freund ihr geschenkt hatte. Dieser tickte so laut, dass sie ihn ins Bad stellen musste und trotzdem immer noch hörte. So entsteht die Textzeile: Ich liege im Bett, höre die Uhr ticken und denke an dich. Der Song kommt aufs neue Album und wird Cyndi Laupers größter Erfolg. Time After Time ist heute bester Rock.

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1: Im Studio Gisa Weber, schönen guten Morgen. Auch heute am Sonntag dürfen Lkw in einigen Bundesländern fahren. Das Fahrverbot wurde wegen des anhaltenden Niedrigwassers in den Flüssen vorübergehend ausgesetzt. Philipp Nützig berichtet.
2: In Niedersachsen, NRW, Rheinland-Pfalz und dem Saarland sind die Lastwagen heute unterwegs. Und das zusätzlich zu einem Wochenende, an dem der ADAC eh schon viel Verkehr erwartet hatte. Der Automobilclub hat wegen vieler Baustellen und des Reiseverkehrs vor langen Staus gewarnt. Außerdem enden in Rheinland-Pfalz, dem Saarland und Hessen heute auch noch die Sommerferien.
1: Die meisten Deutschen wollen an der Rente mit 63 festhalten. Das geht aus einer Umfrage für die Bild am Sonntag hervor. Mehr als zwei Drittel sind gegen die Abschaffung. Über die Hälfte will die Frührente sogar selbst nutzen oder hat das bereits getan. Und nun weitere Meldungen in Kürze. Die Union lehnt Steuerpläne aus dem Finanzministerium von SPD-Chef Klingbeil zulasten von Vereinen ab. Der finanzpolitische Sprecher der CDU-CSU-Bundestagsfraktion Günstler sagte der Welt am Sonntag, die Streichung des Freibetrags von 5 auf 1.000 Euro sei nicht Teil der Einigung im Koalitionsausschuss. Die FIFA stellt sich hinter ihren in der Kritik stehenden Präsidenten Infantino und wirft seinen Kritikern Desinformation vor. In einem online veröffentlichten Statement heißt es, einige Akteure würden versuchen, Infantino gezielt zu schwächen. Wer genau gemeint sein soll, blieb offen. Der VfB Stuttgart hat in einem Testspiel gegen den Premier League Club FC Everton mit 3:1 gewonnen. Die Treffer erzielten Nati, Hendricks und Buanani. Verteidiger Sagazu musste nach einer unglücklichen Aktion in der ersten Halbzeit verletzt ausgewechselt werden.
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3: Viele Wolken gibt es heute Morgen erstmal. Meistens bleibt es trocken, ab und zu kann aber ein bisschen Regen runterkommen. Später bleibt es weiter wolkig und in Stuttgart werden es maximal 36 Grad. Morgen dann deutlich freundlicher mit fast nur Sonne, trocken und dazu 34 bis 36 Grad.
0: Verkehrsservice.
3: Auf der A831 Herrenberg Richtung Stuttgart steht zwischen dem Übergang von der B14 und Stuttgart-Vaihingen ein kaputtes Fahrzeug auf der rechten Spur.
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0: 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Kennst du die Geschichte hinter diesem Song? 1982. In der Fanpost von Michael Jackson finden sich erschreckende Briefe. Eine Frau schreibt ihm, er wäre der Vater ihrer Zwillinge. Sie träume davon, die Kinder mit ihm gemeinsam großzuziehen und wundere sich, wie er sein eigenes Fleisch und Blut ignorieren kann. Schließlich landet ein Päckchen bei ihm, mit einer Pistole. Es ist die ultimative Drohung der Frau. Sie schreibt, wenn ich nicht in diesem Leben mit dir zusammen sein kann, dann im nächsten. Michael Jackson wird von Albträumen geplagt. Die Frau, die er nie getroffen hat, macht ihm Angst. Er schreibt einen Song. Billie Jean ist nicht meine Geliebte. Sie ist nur ein Mädchen, das behauptet, ich sei es. Aber das Kind ist nicht mein Sohn. Michael Jackson. Billie Jean.
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5: Im Studio Gisa Weber, schönen guten Morgen. Trotz Sonntags dürfen Lkw in einigen Bundesländern heute fahren. Das Fahrverbot wurde in Niedersachsen, Nordrhein-Westfalen, Rheinland-Pfalz und im Saarland wegen des anhaltenden Niedrigwassers in den Flüssen vorübergehend ausgesetzt. Da unter anderem in Rheinland-Pfalz und im Saarland heute auch noch die Sommerferien enden, hatte der ADAC schon vorab vor vielen Staus gewarnt. Die zusätzlichen Lkw auf den Straßen kommen da nun noch dazu. Die Rente mit 63 abschaffen. Für viele Deutsche kommt das nicht in Frage. Eine Umfrage für die Bild am Sonntag zeigt, über 2/3 sind gegen eine Abschaffung der Regelung. Über das Aus der Rente mit 63 wird bereits seit einiger Zeit gestritten. Widerstand gegen die Rentenreform kommt von mehreren Ministerpräsidenten. Und auch Gewerkschaften machen Druck auf die Bundesregierung. Verdi-Chef Wernicke sagte der Bild, die Pläne würden die Lebensleistung vieler Beschäftigter missachten. Und nun weitere Meldungen in Kürze. Aus der Union kommt ein klares Nein zu Steuerplänen von Finanzminister und SPD-Chef Klingbeil. Unter anderem geht es um eine Kürzung des Freibetrags für Vereine von 5 auf 1.000 Euro. Der finanzpolitische Sprecher der Unionsbundestagsfraktion Günzler sagte der Welt am Sonntag, das sei nicht Teil der Einigung im Koalitionsausschuss. Die FIFA hat ihrem in der Kritik stehenden Präsidenten Gianni Infantino den Rücken gestärkt. Seinen Kritikern wirft der Weltfußballverband in einem online veröffentlichten Statement Falschinformationen vor. Infantino hatte mit seinem Plan, Teile der Weltmeisterschaft an Investoren zu verkaufen, einen Sturm der Entrüstung ausgelöst. Der Deutsche Wetterdienst warnt heute in weiten Teilen Süddeutschlands vor großer Hitze. Betroffen sind Bayern sowie Gebiete in Baden-Württemberg, Hessen und Rheinland-Pfalz. Bis zu 36 Grad können es werden. Der DWD rät zu ausreichend Flüssigkeit und möglichst wenig Aufenthalt in der Hitze.
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6: Viele Wolken gibt es heute Morgen erstmal. Meistens bleibt es trocken, ab und zu kann aber ein bisschen Regen runterkommen. Später bleibt es weiter wolkig und in Stuttgart werden es maximal 36 Grad. Morgen dann deutlich freundlicher mit fast nur Sonne, trocken und dazu 34 bis 36 Grad.
4: Verkehrsservice.
6: Nichts los auf den Straßen, aktuell freie Fahrt.
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11: Im Studio Gisa Weber, schönen guten Morgen. In einigen Bundesländern dürfen Lkw auch heute am Sonntag unterwegs sein. Die Landesregierungen von NRW, Niedersachsen, Rheinland-Pfalz und dem Saarland haben das Fahrverbot wegen des anhaltenden Niedrigwassers in den Flüssen ausgesetzt. Auf den Straßen dürfte es auf jeden Fall voller werden. Der ADAC hatte bereits vorab wegen des Reiseverkehrs vor Staus gewarnt. Unter anderem in Rheinland-Pfalz und dem Saarland enden heute die Sommerferien. Aus der Union kommt ein klares Nein zu Steuerplänen von Finanzminister und SPD-Chef Klingbeil. Dabei geht es unter anderem um eine Kürzung des Freibetrags für Vereine von 5 auf dann noch 1.000 Euro. Der finanzpolitische Sprecher der Unionsbundestagsfraktion Günzler sagte der Welt am Sonntag, das sei nicht Teil der Einigung im Koalitionsausschuss. Fraglich sei auch, ob man sich den erwartbaren Ärger der Vereine einhandeln müsse für ein Einsparpotenzial von 45 Millionen Euro jährlich, so Günzler weiter. Und nun weitere Meldungen in Kürze. Bundesverkehrsminister Bilger will die Boni von Bahnmanagern stärker an deren Leistung knüpfen. Er sagte der Bild am Sonntag, die Bonuszahlungen sinken dann, wenn Vorgaben des Bundes nicht eingehalten werden. Er rechnet aber nicht damit, dass die Pünktlichkeit der Bahn sich schnell verbessern wird. Gesund essen, genug bewegen und vor allem auch geistig und sozial aktiv bleiben. Damit kann man die Wahrscheinlichkeit, im Alter dement zu werden, drastisch senken. Die Weltgesundheitsorganisation geht in den aktuellen Leitlinien davon aus, dass man bis zu 45% des Demenzrisikos beeinflussen kann. Der 1. FC Heidenheim hat zum Start der 2. Fußball-Bundesliga einen knappen Heimsieg eingefahren. Gegen den Aufsteiger VfL Osnabrück stand es am Ende 4:3. Kommenden Samstag ist Heidenheim bei der Berliner Hertha zu Gast.
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12: Viele Wolken gibt es heute Morgen erstmal. Meistens bleibt es trocken, ab und zu kann aber ein bisschen Regen runterkommen. Später bleibt es weiter wolkig und in Stuttgart werden es maximal 36 Grad. Morgen dann deutlich freundlicher mit fast nur Sonne, trocken und dazu 34 bis 36 Grad.
10: Verkehrsservice.
12: Auf der A8 Karlsruhe Richtung Stuttgart, Vorsicht zwischen Pforzheim Ost und Pforzheim Süd, steht ein kaputtes Auto in der Nothaltebucht.
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13: Mit Anja Kieser. Wir reden gleich über einen neuen Film und zwar über den sage und schreibe 10. Teil. Nach Guns N' Roses und Anastasia, ich wünsche euch einen richtig schönen Sonntagmorgen.
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0: Ihr hört die neue 107.7 Gott und Rock. Schönen Sonntagmorgen. Es ist Sommerkinozeit. Und wenn von einem Film schon der 10. Teil erscheint, dann muss er gut sein, oder?
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0: Diese Woche kommt ein neuer Eberhofer-Krimi in die Kinos. Das sind die Geschichten um den niederbayerischen Dorfpolizisten Franz Eberhofer. Der neue Heimatkrimi, basierend auf dem Buch von Rita Falk, heißt Steckerlfisch-Fiasko. Mit dabei wie immer Regisseur Ed Herzog aus Calw. Dass er überhaupt was mit Film macht, das ist nicht selbstverständlich. Denn in seiner evangelisch-pietistischen Familie, da war sonntags nur Gottesdienst angesagt.
5: Meine Eltern wollten nicht, dass ich sonntags ins Kino gehe. Jetzt war aber das Problem, dass Kindervorstellung bei uns in Calw war eben nur sonntags. Meine Freunde, also aus der Nachbarschaft, die waren alle katholisch, die kamen aus Bayern. Die sind immer jeden Sonntag alle vier ins Kino marschiert und haben mir dann am Montag erzählt, was sie Tolles gesehen haben. Und dadurch ist sicher in gewisser Weise auch Sehnsucht entstanden, die ich dann, als ich dann älter war, gestillt habe.
0: Gestillt ist gut. Als Regisseur ist Film nun sein täglich Brot. Aber auch das hat er ein Stück weit der Kirche zu verdanken.
5: Die Kirche hat für mich immer eine Rolle gespielt. Das war eben so in der Zeit auch der Friedensbewegung, waren ja Teile der Kirche auch sehr engagiert. Also ich war dann auch viel auf dem Kirchentag. Und wir hatten einen ganz tollen Jugenddiakon in Calw. Der hat mich maßgeblich irgendwie beeinflusst oder geprägt und gefördert auch in meinem Hang zu Theater oder zu Kultur oder zu solchen Dingen.
0: Eberhofer Krimi-Regisseur Ed Herzog war das. Und zu sehen gibt's Steckerlfisch-Fiasko ab 13. August in den Kinos und als Preview sogar schon am 12. August im Cineplex in Reutlingen. Außerdem kommt Ed Herzog höchstpersönlich zur Aufführung am 28. August nach Calw ins Kloster Hirsau und am 29. August ins Kurtheater nach Schönberg. Und jetzt habe ich drei Songs in Folge für euch. Wir starten mit Black or White von Michael Jackson, gefolgt von dem Song All Your Zombies und von Someone You Loved. Startet gut in diesen Sonntag.

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0: Schönen Sonntagmorgen mit der neuen 107.7 Gott und Rock. 24, so viele Stunden hat nicht nur ein Tag, sondern jeden Tag gibt es im Schnitt in Deutschland auch 24 antisemitische Angriffe. Beleidigungen, Bedrohungen oder sogar körperliche Gewalt gegen jüdische Menschen. Felix Klein ist Antisemitismusbeauftragter der Bundesregierung, hat immer wieder vor der zunehmenden Judenfeindlichkeit gewarnt. Und seine Amtszeit, die endet jetzt nach 8 Jahren. Herr Klein, wie schauen Sie persönlich auf diese 8 Jahre zurück?
1: Wenn ich zurückblicke, kann ich feststellen, dass man doch gehört wird, dass Veränderungen möglich sind. Auf der anderen Seite muss ich aber auch selbstkritisch feststellen, dass die Ursachen sehr schwer in den Griff zu kriegen sind. Das liegt daran, dass Menschen anfällig sind für antisemitische Narrative in Zeiten der Krise, der Unsicherheit und leider eben die jüdische Bevölkerung in Deutschland sehr stark darunter leidet.
0: Warum wird Antisemitismus eigentlich immer sichtbarer in unserer Gesellschaft?
1: Ich glaube, die sozialen Medien sind Brandbeschleuniger beim Thema Antisemitismus. Wenn im Anführungsstrichen normalen Leben eben immer noch Hemmungen da sind, sich antisemitisch zu äußern am Arbeitsplatz oder in der Familie, ist das eben so, dass im Internet erstmal alles so widerspruchslos behauptet werden kann. Und das hat zur Absenkung von Hemmschwellen geführt und leider eben auch zur viel schnelleren Radikalisierung von Menschen.
0: Ist es aus Ihrer Sicht realistisch, dass es gelingen kann, den steigenden Antisemitismus zu stoppen?
1: Ich glaube ja. Natürlich mit Bildung und Aufklärung und Begegnungskonzepten können wir wirklich gegen Antisemitismus sehr wirksam vorgehen, auch mit den Mitteln der Erinnerungskultur. Denn wenn wir auf die Zeit des Nationalsozialismus blicken, dann sehen wir ja, was passiert, wenn Antisemitismus nicht zurückgedrängt wird.
0: Was kann denn jeder und jede Einzelne gegen Antisemitismus tun?
1: Man kann sich über Antisemitismus informieren, das ist sehr wichtig, denn der Kampf gegen Antisemitismus scheitert oftmals schon daran, dass er gar nicht erkannt wird. Auch Solidarität mit Jüdinnen und Juden auszudrücken und zu zeigen, sie sind ein ganz selbstverständlicher Teil unserer Gesellschaft. Solche Signale kann eigentlich jeder senden.
0: Sagt Felix Klein, der nach 8 Jahren als Antisemitismusbeauftragter der Bundesregierung jetzt die Stelle wechselt. Und auf dem Posten gibt es also schon bald einen neuen Namen. Die Herausforderung bleiben jedoch die alten. Ihr hört die neue 107.7 Gott und Rock mit Anja Kieser. Ich wünsche euch einen schönen Sonntagmorgen.

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0: Wer einen Irish Pub betritt, der wundert sich häufig nicht, dass man dort Kirchenbänke, Türen oder sonstiges Holz aus alten irischen Kirchen findet. Die sind dann zur Theke oder zum Tisch oder zum Stuhl geworden. Hier kommt sozusagen die Kirche in die Kneipe. Bei der Kirchenkneipe im Stuttgarter Osten, da ist es gerade andersherum. Während der Sommerzeit wird hier einmal im Monat die Lukaskirche zur Kneipe. Dagmar Hempel hat sich auf ein Treppenbier dazugesetzt.
1: Freitagabend 18 Uhr. Diakon David Olof lädt zur Kirchenkneipe ein. Wer vorbeikommt, schnappt sich ein Sitzkissen, holt sich bei ihm Limo, Sekt, Wasser oder Bier und setzt sich auf die langen Stufen vor der Lukaskirche.
2: Das Format ist aber gar nicht drauf aus, nur auf den Treppen zu sein oder auf dem Platz, sondern man kann überall sein. Also wir sind auch sozusagen wetterfest. Das heißt, man kann auch jederzeit in die Kirche gehen und sich auch dort aufhalten. Und das sogar mit einem Getränk.
1: Mütter mit Kinderwagen und Radfahrer machen Halt und holen sich ein Getränk. Auch Pfarrer Albrecht Konrad schaut auf ein Bierchen vorbei.
3: Da ich selber regelmäßig Kneipen- oder Bargänger bin, war ich sofort begeistert von der Idee. Zumal wir mit dem Lukasplatz und der Kirchentreppe den schönsten Ort hier im Osten fast haben für so eine Gelegenheit. Hier ist es grün, hier ist es schattig jetzt, hier ist es ruhig. Man kann sich wunderbar unterhalten, also schöner kann die Stimmung eigentlich nicht sein.
1: Kneipe und Kirche passen für den Pfarrer gut zusammen.
3: Es sind beides Orte, an denen Menschen zusammenkommen, beides Orte, an denen Menschen sich unterhalten, ins Gespräch kommen. Das anlasslos ist, sich einfach hier auf die Treppe zu hocken und was zu trinken, sich zu unterhalten. Und die Kirche im Hintergrund eher als Bauwerk, inhaltlich nicht im Vordergrund bei der Kirchenkneipe natürlich.
1: Und das lockere Konzept des Treppenbiers kommt bei den Gästen an.
4: Finde ich super. Also vor allem, weil es auch natürlich hier so ein bisschen Wirkung hat auf dem Platz. Da kommen Leute vorbei, die sehen das und finden es vielleicht auch spannend, mal hierher zu kommen.
5: Wir wollen den Sommertag schön ausklingen lassen und einfach noch ein bisschen entspannt zusammensitzen.
6: Zeit für gute Gespräche und vielleicht neue Leute kennenlernen, Bier trinken, passt.
0: Ja, und die nächste Kirchenkneipe, die findet am Freitag, 28. August ab 18 Uhr statt. Und dann nochmal am 25. September. Einfach vorbeikommen und gechillt bis 22 Uhr auf den Stufen der Lukaskirche in Stuttgart-Ost bei einem Kaltgetränk mit netten Leuten ins Quatschen kommen.

Der Sonntagmorgen mit der 977 Gott und Rock. Ich verrate nicht zu viel, wenn ich euch sage, es bleibt heiß in den nächsten Tagen. Wo es Abkühlung zu finden gibt, das verraten wir euch gleich nach 9. Dranbleiben. Jetzt habe ich für euch noch You're the Voice von Sean Farnham. Bis gleich.

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6: Im Studio Gisa Weber, schönen guten Morgen. Auch heute am Sonntag dürfen Lkw in einigen Bundesländern fahren. Das Fahrverbot wurde wegen des anhaltenden Niedrigwassers in den Flüssen vorübergehend ausgesetzt. Philipp Nützig berichtet.
7: In Niedersachsen, NRW, Rheinland-Pfalz und dem Saarland sind die Lastwagen heute unterwegs. Und das zusätzlich zu einem Wochenende, an dem der ADAC eh schon viel Verkehr erwartet hatte. Der Automobilclub hat wegen vieler Baustellen und des Reiseverkehrs vor langen Staus gewarnt. Außerdem enden in Rheinland-Pfalz, dem Saarland und Hessen heute auch noch die Sommerferien.
6: Bundesverkehrsminister Bilger erwartet auf absehbare Zeit keine pünktliche Bahn. Im Fernverkehr sei bis 2029 eine Pünktlichkeitsquote von 70% vereinbart, sagte der CDU-Politiker der Bild am Sonntag. 100% werde es absehbar nicht geben. Und nun weitere Meldungen in Kürze. Die Union lehnt Steuerpläne aus dem Finanzministerium von SPD-Chef Klingbeil zulasten von Vereinen ab. Der finanzpolitische Sprecher der CDU-CSU-Bundestagsfraktion Günstler sagte der Welt am Sonntag, die Streichung des Freibetrags von 5 auf 1.000 Euro sei nicht Teil der Einigung im Koalitionsausschuss. Die FIFA stellt sich hinter ihren in der Kritik stehenden Präsidenten Infantino und wirft seinen Kritikern Desinformation vor. In einem online veröffentlichten Statement heißt es, einige Akteure würden versuchen, Infantino gezielt zu schwächen. Wer genau gemeint sein soll, blieb offen. Der Deutsche Wetterdienst warnt heute in weiten Teilen Süddeutschlands vor großer Hitze. Betroffen sind Bayern sowie Gebiete in Baden-Württemberg, Hessen und Rheinland-Pfalz. Bis zu 36 Grad können es werden. Der DWD rät zu ausreichend Flüssigkeit und möglichst wenig Aufenthalt in der Hitze.
5: 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Das Wetter für uns in Baden-Württemberg.
8: Viele Wolken gibt es heute Morgen erstmal. Meistens bleibt es trocken, ab und zu kann aber ein bisschen Regen runterkommen. Später bleibt es weiter wolkig und in Stuttgart werden es maximal 36 Grad. Morgen dann deutlich freundlicher mit fast nur Sonne, trocken und dazu 34 bis 36 Grad.
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8: Nichts los auf den Straßen, aktuell freie Fahrt.
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9: Mit Anja Kieser und ich sag euch gleich, wo es Abkühlung gibt nach AC/DC und Nickelback. Ich wünsche euch einen schönen Sonntagmorgen.
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0: Die neue 107.7 Gott und Rock am Sonntagmorgen. Die Schwäbische Alb und Höhlen, das gehört zusammen wie Sommer und Sonne. Es gibt um die 2800 Höhlen. Und so wie überall können Notfälle passieren. Dann kommt die Höhlenretterin Fee Kloning von der Malteser Höhlenrettung. Marisa hat sie getroffen und klar, in einer Höhle.
1: Rechte Hand nach unten und einfach der Länge nach durch. Sie können auch gleich das Licht sehen.
2: Die Höhlenretterin Fee Kloning macht Ansagen. Mit dem Kopf nach vorne robben, nur so kommt man aus der Gustav-Jakob-Höhle wieder raus. Und früher war der Ausgang sogar noch enger.
1: Da hieß das Ding noch Geburtskanal.
2: Diese Enge ist für Fee Kloning kein Problem. Kommt es in Höhlen zu Notfällen, rücken sie und ihr Team von der Malteser Höhlenrettung an, alle ehrenamtlich. Und sie kennen sich gut aus.
3: Also es gibt horizontale Höhlen und es gibt auch Schachthöhlen oder es gibt wasserführende Höhlen. Je nachdem kann es sein, dass die Rettung ganz unterschiedlich stattfinden muss.
2: Eins aber haben alle Höhlen gemeinsam. Sie sind dunkel, nass und kalt. Im Schnitt herrschen in den Höhlen auf der Schwäbischen Alb 8 bis 10 Grad und fast 100%ige Luftfeuchtigkeit. Auf Dauer ist das gefährlich.
3: Der größte Feind ist auf jeden Fall mal die Unterkühlung, weil die dann doch sehr am Energievorrat des Körpers zehrt.
2: Deswegen hat sie in Höhlen auch privat immer goldene Rettungsdecken dabei, zur Sicherheit. Oft kommt es allerdings nicht zu Notfällen. Im Schnitt nur alle paar Jahre. Aber Fee Kloning geht auch in der Zwischenzeit liebend gern in Höhlen. Zur Übung, aber auch aus Faszination.
3: Zum einen einfach, wie alt die Höhlen sind. Und dann natürlich dieser wunderschöne Tropfsteinschmuck, den man in verschiedensten Variationen kennenlernen kann.
0: Zum Beispiel in der Gustav-Jakob-Höhle oder in der Falkensteiner-Höhle. Allerdings bitte, bitte, bitte, macht das nur mit Führung. Ich wünsche euch einen schönen Sonntagmorgen. Startet gut mit uns durch. Und ich habe jetzt drei Songs in Folge für euch. Wir starten mit Meredith Brooks, gefolgt von Falco. Und danach kommt

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0: schönen Sonntagmorgen. Es gibt eine Situation, da läuft gerade was richtig schief. Und dann ignorieren, ansprechen und sich eventuell Ärger einhandeln? Felix kennt eine Frau, die genau in so einer Zwickmühle steckte und zu einer Art Undercover-Retterin wurde.
1: Esther lebt am Hof des persischen Königs und ist sogar mit ihm verheiratet. Was fast niemand weiß im großen persischen Reich, Esther ist Jüdin. Das Problem, die Juden lebten damals unter der Herrschaft der Perser. Esther erfährt von einem hinterhältigen Clan. Ein mächtiger Berater des Königs hasst die Juden und will alle Juden im Reich töten lassen. Die Jüdin Esther könnte schweigen, wäre für sie persönlich sicherer. Stattdessen entscheidet sie sich für das Risiko, erzählt dem König von dem Mordplan und setzt sich so für ihr Volk ein. Eine lebensgefährliche Entscheidung damals. Doch Esthers Mut zahlt sich aus. Der Plan des Attentäters wird tatsächlich verhindert und das jüdische Volk ist gerettet. Bis heute erinnern sich Juden jedes Jahr mit dem Purimfest an diese Geschichte. Sie zeigt, oft braucht es nur einen Menschen, der mutig genug ist, den Mund aufzumachen, wenn etwas falsch läuft.
0: Oh yes, kostet Mut, ist aber wichtig. Ich wünsche euch einen schönen Sonntagmorgen.

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0: So, was steht heute auf dem Speiseplan? Was, keine Idee? Wie wär's mit Lauch? Daniel schwört auf Lauch, auch weil der eine lange Tradition hat. Den gab's schon zu biblischen Zeiten.
1: Zart, würzig, wunderbar einfach. Heute gibt's mal Lauch. Lauch, wie ihn sich schon das Volk Gottes auf seiner XXL-Wanderung durch die Wüste zurückgewünscht hat. Und zwar so richtig sehnsüchtig. Die Geschichte hinter dem Essen spielt mitten in der Wüste, gute 2 Jahre nach dem Auszug aus Ägypten. Die Israeliten ernähren sich auf dieser Reise nahezu ausschließlich von Manna, einer wunderbaren Nahrung, die Gott seinem Volk während der Wüstenwanderung vom Himmel schickte. Kleine Körner, die wie Honigkuchen geschmeckt haben sollen. Alles schön und gut, nur langsam reicht's ihnen. Sie murren und fangen an zu träumen vom alten Zuhause. Natürlich nicht von der Sklaverei, aber vom Essen. In der Bibel heißt es, wir denken an die Fische, die wir in Ägypten umsonst zu essen bekamen. An die Gurken und Melonen. Achtung, an den Lauch, an die Zwiebeln und den Knoblauch. Nichts als Manna und das jeden Tag, da sehnt man sich irgendwann, selbst nach simplen, scheinbar alltäglichen Speisen, wie so einem schönen Lauchgemüse. Tja, und so geht's. Den Lauch in Rädchen schneiden, dann mit Zwiebeln in Butterschmalz andünsten, Koriander, Kurkuma und Oregano dazu, das Ganze mit Wasser ablöschen und dann eine Weile köcheln lassen. Passt zu praktisch allem und ist garantiert leckerer als jahrelang Manna nonstop.
0: Tja, und wer heute zufällig keinen Lauch zu Hause hat, schade, aber der kann das Rezept ja morgen ausprobieren. Schönen Sonntagmorgen.

Es war ein Skandalsong. Pepsi zog einen Werbespot mit dem Song zurück. Bei MTV wurde das Video nur nachts gespielt, was aber alles den Song noch populärer machte. Und für Madonna bedeutete dieser Song auch ein Wendepunkt. Jetzt war klar, die Queen of Pop hat auch einen künstlerischen Anspruch. Like a Prayer war ein Song des gleichnamigen Albums, das sich insgesamt tiefgründig und autobiografisch mit Religion, Sexualität und Trauer auseinandersetzte. Die katholische Kirche, die prägte Madonnas Leben vor allem in der Kindheit. Und auch später faszinierte sie die Mystik, die von der Kirche ausging. Im Song erzählt sie, wie sie sich ganz persönlich von Gott angesprochen fühlt. Dass sie spürt, dass Gott sie meint. Sie kann seine Kraft spüren und sie fühlt sich in Gottes Gegenwart frei zum Tanzen. Den Song, den habe ich jetzt für euch. Like a Prayer von Madonna. Ich wünsche euch noch einen schönen Sonntag. Tschüss, bis zum nächsten Mal. Heute war Anja für euch da. Bleibt bewahrt.

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3: Im Studio Gisa Weber, schönen guten Tag. In einigen Bundesländern dürfen Lkw auch heute am Sonntag unterwegs sein. Die Landesregierungen von NRW, Niedersachsen, Rheinland-Pfalz und dem Saarland haben das Fahrverbot wegen des anhaltenden Niedrigwassers in den Flüssen ausgesetzt. Auf den Straßen dürfte es auf jeden Fall voller werden. Der ADAC hatte bereits vorab wegen des Reiseverkehrs vor Staus gewarnt. Unter anderem in Rheinland-Pfalz und dem Saarland enden heute die Sommerferien. Deutschland soll sich nach dem Vorfall am Leipziger Flughafen besser gegen Drohnen wappnen. Bundesinnenminister Dobrindt plant jetzt ein neues Forschungszentrum, um in der Drohnentechnologie Schritt halten zu können, sagte er der Bild am Sonntag. Entstehen soll das Zentrum in Kochstedt in Sachsen-Anhalt. Und nun weitere Meldungen in Kürze. Die Union lehnt Steuerpläne aus dem Finanzministerium von SPD-Chef Klingbeil zulasten von Vereinen ab. Der finanzpolitische Sprecher der CDU-CSU-Bundestagsfraktion Günstler sagte der Welt am Sonntag, die Streichung des Freibetrags von 5 auf 1.000 Euro sei nicht Teil der Einigung im Koalitionsausschuss. In Paris gilt ab sofort eine Helmpflicht für E-Scooter-Fahrer. Der Grund? In letzter Zeit gab es einfach zu viele Unfälle mit den Rollern. Neben dem Helm gibt es jetzt auch eine Warnweste und Reflektorenpflicht. Wer sich nicht daran hält, riskiert eine Geldstrafe. Der 1. FC Heidenheim hat zum Start der 2. Fußball-Bundesliga einen knappen Heimsieg eingefahren. Gegen den Aufsteiger VfL Osnabrück stand es am Ende 4:3. Kommenden Samstag ist Heidenheim bei der Berliner Hertha zu Gast.
2: 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Das Wetter für uns in Baden-Württemberg.
3: Wolkig ist es heute Vormittag. Zwischendurch blinzelt die Sonne mal durch und meistens bleibt es trocken. Höchstens gibt es mal ein paar Tropfen. Später wird es dann richtig heiß. In Stuttgart sind bis zu 36 Grad drin. Morgen geht es sonnig und trocken weiter mit Höchstwerten von 34 bis 35 Grad.
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3: Es gibt gerade keine Staus, man kommt entspannt durch.
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4: Und das steht Woche für Woche für besten Rock und Pop. Ich bin der Christian, spiele euch gleich die Goo Goo Dolls aus den 90ern, Iris, nach Queen, I Want It All. Das ist Classic Rock. Schönen Sonntag.
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0: Thema in dieser Woche in Baden-Württembergs rockigster Morningshow mit Hanna und dem Nikolaus. Die italienische Fluggesellschaft ITA Airways hat entschieden, dass seit dieser Woche auch größere Hunde mit an Bord dürfen. So, und ganz Baden-Württemberg hat zu diesem Thema diskutiert. Was meint ihr da so?
1: Also ich finde, Hunde sollten schon mitfliegen dürfen. Sie gehören ja zur Familie. Wenn sie extra bezahlen, dürfen sie auch mitfliegen.
2: Ich finde es gut, solange die halt nicht so bellen, wobei das selbst das auch in Ordnung ist.
3: Ah, ich glaube, es gibt schon auch viele, die so Angst vor Hunden haben. Ich glaube, für die wäre es schon schwierig.
1: Ja, Angst vor Hunden kann man schon haben, ist ja klar. Aber ich denke mal, in einem Flugzeug, wenn es bewacht ist, was soll passieren?
0: Also ich bin selber Hundebesitzer und ich finde, diese Diskussion ist völlig überflüssig. Ich habe selber einen großen Hund zu Hause, einen Golden Retriever, wiegt um die 40 Kilo. Und für den wäre das Stress pur, wenn der in ein Flugzeug steigen müsste. Unfassbar. Und wenn die Hunde mitfliegen, dann müssen sie natürlich, das ist ganz, ganz wichtig, folgen. Hier ist die 977.

0: Das Wetter für uns in Baden-Württemberg.
1: Wolkig ist es heute Vormittag. Zwischendurch blinzelt die Sonne mal durch und meistens bleibt es trocken. Höchstens gibt es mal ein paar Tropfen. Später wird es dann richtig heiß. In Stuttgart sind bis zu 36 Grad drin. Morgen geht es sonnig und trocken weiter mit Höchstwerten von 34 bis 35 Grad.
0: Verkehrsservice.
2: Auf der A6 Heilbronn Richtung Nürnberg. Achtung, zwischen dem Kreuz Weinsberg und Bretzfeld liegt ein totes Tier auf der Autobahn.
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3: Und auch am Wochenende für euch die meisten 80er, die meisten 90er, einfach die Meistermusik. Gleich Rios del Silencio, Entre dos Tierras nach Roxette. The Look. Ich bin der Christian.
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Grüße zu euch an den Frühstückstisch an diesem Sonntagvormittag. Wir servieren euch besten Rock und Pop und der hat auf eurem Tisch, ja, durchaus Platz. Gleich Michael Jackson, Thriller nach Skankanancy aus den 90ern, Hedonism, auf der 977.

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7: Im Studio Gisa Weber, schönen guten Tag. Ungewohntes Bild auf der Autobahn. In einigen Bundesländern sind auch heute am Sonntag viele Lkw unterwegs. Nordrhein-Westfalen, Rheinland-Pfalz, Niedersachsen und das Saarland haben das Sonntagsfahrverbot gelockert. Das soll Ersatztransporte möglich machen, weil niedrige Flusspegel aktuell die Schifffahrt behindern. In der Wirtschaft herrscht aber noch Skepsis. Frank Huster vom Speditions- und Logistikverband sagte bei NTV.
8: Es bringt nichts, wenn wir jetzt hier einen Flickenteppich an unterschiedlichen Gesetzen erlassen und an einer Bundeslandsgrenze der Transport dann stoppen muss und der Fahrer dann wieder irgendwo gezwungen ist, sich einen Parkplatz zu suchen, damit er am Montag die Ladung weiter befördern kann. Das wird nicht helfen.
7: Bundesinnenminister Dobrindt plant nach dem Drohnenvorfall am Leipziger Flughafen ein neues Forschungszentrum. Deutschland muss beim Wettrüsten in der Drohnentechnologie Schritt halten, sagte er der Bild am Sonntag. Entstehen soll die Einrichtung beim Zentrum für Luft- und Raumfahrt in Sachsen-Anhalt. Und nun weitere Meldungen in Kürze. Aus der Union kommt ein klares Nein zu Steuerplänen von Finanzminister und SPD-Chef Klingbeil. Unter anderem geht es um eine Kürzung des Freibetrags für Vereine von 5 auf 1.000 Euro. Der finanzpolitische Sprecher der Unionsbundestagsfraktion Günzler sagte der Welt am Sonntag, das sei nicht Teil der Einigung im Koalitionsausschuss. Krebssorgen um Ex-US-Präsident Joe Biden. Offenbar hat sich die Krankheit bei dem 83-Jährigen deutlich verschlimmert. Der Krebs hat Metastasen gebildet, sagte Bidens Sohn Hunter in einem BBC-Interview. Biden hatte kurz nach Ende seiner Amtszeit bekannt gegeben, dass er an Prostatakrebs leidet. Der Deutsche Wetterdienst warnt heute in weiten Teilen Süddeutschlands vor großer Hitze. Betroffen sind Bayern sowie Gebiete in Baden-Württemberg, Hessen und Rheinland-Pfalz. Bis zu 36 Grad können es werden. Der DWD rät zu ausreichend Flüssigkeit und möglichst wenig Aufenthalt in der Hitze.
6: 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Das Wetter für uns in Baden-Württemberg.
7: Wolkig ist es heute Vormittag. Zwischendurch blinzelt die Sonne mal durch und meistens bleibt es trocken. Höchstens gibt es mal ein paar Tropfen. Später wird es dann richtig heiß. In Stuttgart sind bis zu 36 Grad drin. Morgen geht es sonnig und trocken weiter mit Höchstwerten von 34 bis 35 Grad.
6: Verkehrsservice.
9: Auf der A8 Karlsruhe Richtung Stuttgart. Achtung, zwischen Pforzheim Ost und Pforzheim Süd steht ein Pannenauto. Es staut sich schon auf 4 Kilometer zurück.
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10: Schönen sommerlichen Sonntagvormittag. Gleich Rock aus dem Ländle, aus Sinsheim Liquido aus den 90ern. Narkotik gibt's nach Kenny Loggins und Footloose. Ich bin der Christian.
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0: Hört ihr unsere Gewinner-Achterbahn zwischen zwei Songs? Dann anrufen 0800 24 77 77. Diese Nummer würde ich mir ab sofort im Handy abspeichern, dann geht's in der neuen Woche garantiert schneller für euch. Stefan, der hat sich Tickets gesichert. Habt ihr schon was, Stefan, für die Sommerferien 2026 Spezielles geplant?
2: Ja, eigentlich nur eine Woche in der August, eine Woche in Bayern mit meinen großen Kindern da Richtung Chiemgau. Gibt es eine Ferienanlage von der Post aus und da sind wir eine Woche.
3: Von der Post aus, hast du gesagt?
2: Ja, tatsächlich. Also die Post hat ja so, das nennt sich Erholungswerk, das ist für Mitarbeiter, wo man dann halt günstiger Urlaub machen kann. Eigene Ferienwohnungen deutschlandweit. Cool. Ist schöne Sache, finde ich. Also, ja.
4: Kenn ich auch im Allgäu, ja.
3: Habe ich zum ersten Mal davon gehört. Das ist ja mega geil. Warum hat es nicht jede Firma?
4: Tja.
2: Ja, habt ihr nicht ein eigenes Feriendorf?
4: Doch,
2: ja,
4: mehrere.
3: Natürlich.
4: In Thailand, Mauritius.
3: Ich flieg auch nachher, ja.
2: Warte
3: ganz kurz, Stefan. Könnt ihr mir den Heli schon mal voll tanken? Nachher geht's nach Sylt. Ja.
2: Jetzt, super.
3: Alles klar. Hey, ganz viel Spaß. Schöne Sommerferien und nochmal viel Spaß in Rust, ja.
2: Ja, vielen Dank.
0: Ja, und den Heli Richtung Sylt, den bräuchte ich morgen Abend auch. So, aber ist ein anderes Thema. 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Die liegen hier. Oder auch Tickets für das Rolantica, die Wasserwelt des Europapark. Deswegen Radio an, den 107.7 hören und den ganzen Tag auf die Gewinnerachterbahn achten.

0: Das Wetter für uns in Baden-Württemberg.
1: Wolkig ist es heute Vormittag. Zwischendurch blinzelt die Sonne mal durch und meistens bleibt es trocken. Höchstens gibt es mal ein paar Tropfen. Später wird es dann richtig heiß. In Stuttgart sind bis zu 36 Grad drin. Morgen geht es sonnig und trocken weiter mit Höchstwerten von 34 bis 35 Grad.
0: Verkehrsservice.
1: Auf der A8 Karlsruhe Richtung Stuttgart, Achtung, zwischen Pforzheim Ost und Pforzheim Süd steht ein kaputtes Auto. Es staut sich schon auf 6 Kilometern. Und auf der A8 Stuttgart Richtung Karlsruhe sind es zwischen Heimsheim und Pforzheim Ost 5 Kilometer Stau.
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2: Es geht auf 11:30 zu. Schönen Sonntagvormittag mit den meisten 80ern, den meisten 90ern, einfach mit der meisten Musik. Gleich Eric Clapton, Tears in Heaven, nach Corey Hart, Sunglasses at Night.
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euch fürs Einschalten. Hier ist die neue 107.7 und der Sender, der steht in ganz Baden-Württemberg für besten Rock und Pop. Gleich Wham, Andrew Ridgeley und George Michael, Wake Me Up Before You Go Go nach Natalie Imbruglia. Torn aus dem Jahr 97.

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4: Im Studio Gisa Weber. Schönen guten Tag. Deutschland soll sich nach dem Vorfall am Leipziger Flughafen besser gegen Drohnen wappnen. Innenminister Dobrindt plant ein neues Forschungszentrum. Das soll am Zentrum für Luft- und Raumfahrt in Sachsen-Anhalt entstehen. Unterdessen verdichten sich die Hinweise, dass Russland hinter der Attacke steckt. Das zumindest vermuten US-Geheimdienste laut Medienberichten. Politikexperte Gerhard Mangold sagte bei Welt TV:
5: Es passt natürlich ins Bild eines hybriden Krieges, den Russland gegen Deutschland, aber auch gegen andere europäische Staaten führt. Nämlich eine Art und Weise zu vergelten, die Unterstützung für die Ukraine. Es sind ja nicht nur Drohnenzwischenfälle, es sind Sabotageakte durch Wegwerfagenten, es ist Desinformation und Cyberkriminalität.
4: In einigen Bundesländern dürfen Lkw auch heute am Sonntag unterwegs sein. NRW, Niedersachsen, Rheinland-Pfalz und das Saarland haben das Fahrverbot wegen des anhaltenden Niedrigwassers in den Flüssen ausgesetzt. Zeitgleich enden in Rheinland-Pfalz und dem Saarland die Sommerferien. Es dürfte also voll auf den Straßen werden. Und nun weitere Meldungen in Kürze. Aus der Union kommt ein klares Nein zu Steuerplänen von Finanzminister und SPD-Chef Klingbeil. Unter anderem geht es um eine Kürzung des Freibetrags für Vereine von 5 auf 1.000 Euro. Der finanzpolitische Sprecher der Unionsbundestagsfraktion Günzler sagte der Welt am Sonntag, das sei nicht Teil der Einigung im Koalitionsausschuss. Die FIFA hat ihrem in der Kritik stehenden Präsidenten Gianni Infantino den Rücken gestärkt. Seinen Kritikern wirft der Weltfußballverband in einem online veröffentlichten Statement Falschinformationen vor. Infantino hatte mit seinem Plan, Teile der Weltmeisterschaft an Investoren zu verkaufen, einen Sturm der Entrüstung ausgelöst. Kanada hat wegen schwerer Waldbrände den Notstand ausgerufen. Betroffen ist die Provinz British Columbia an der kanadischen Westküste. Mehr als 20.000 Menschen haben das Gebiet verlassen müssen. Wegen starker Winde hatte sich das Feuer seit Freitag rasant schnell ausgebreitet.
3: 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Das Wetter für uns in Baden-Württemberg.
4: Wolkig ist es heute Vormittag. Zwischendurch blinzelt die Sonne mal durch und meistens bleibt es trocken. Höchstens gibt es mal ein paar Tropfen. Später wird es dann richtig heiß. In Stuttgart sind bis zu 36 Grad drin. Morgen geht es sonnig und trocken weiter mit Höchstwerten von 34 bis 35 Grad.
3: Verkehrsservice.
6: Auf der A8 Karlsruhe Richtung Stuttgart, Vorsicht zwischen Pforzheim Ost und Pforzheim Süd, steht ein Pannenauto. Es staut sich schon auf 6 Kilometern. Und auf der A8 Stuttgart Richtung Karlsruhe sind es 5 Kilometer Stau zwischen Heimsheim und Pforzheim Ost.
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7: Christian hier, spiele euch besten Rock und Pop und gleich aus den 90ern eine der größten Rockballaden aus diesem Jahrzehnt. Meatloaf, I do anything for love, but I won't do that, gibt's nach Johnny. Don't stop believing.
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Von uns gibt's die meiste Musik gespielt. Hier ist die 977 am Sonntagmittag. Und jetzt geht's nach Schweden zu Marie und Peer. Ja, und diese Vornamen stehen für Roxette. Und hier sind sie mit Dangerous. Hold on.

0: Das Wetter für uns in Baden-Württemberg.
1: Wolkig ist es heute Mittag und stellenweise kann auch mal Regen runterkommen. Dazu werden es in Reutlingen bis zu 34 Grad. Richtung Nachmittag bleibt es dann weiter ziemlich wolkig. Zwischendurch wird es immer mal wieder nass. Morgen wird es dann deutlich sonniger und meist trocken mit Höchstwerten von 33 bis 35 Grad.
0: Verkehrsservice.
2: Auf der A8 Stuttgart Richtung Karlsruhe staut es sich zwischen Heimsheim und Pforzheim Ost auf 4 Kilometern.
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3: Christian hier mit den meisten 80ern, den meisten 90ern, einfach mit der meisten Musik. Gleich Aerosmith und Crying nach German Jackson und Pia Zadora, When the Rain Begins to Fall. Schönen Sonntag.
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1: Da braucht's vielleicht sogar das zweite oder dritte T-Shirt nach diesem Sonntagnachmittag bei Temperaturen über 30 Grad. Ja, bis 34 werden es heute. Wir sind bei euch mit bestem Rock und Pop an diesem heißen Sonntag. Gleich mal Goldfield und Maggie Rayleigh, Moonlight Shadow nach Mr. Big, Wild World auf der 907.7.

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9: Im Studio Gisa Weber. Schönen guten Tag. Bundesinnenminister Dobrindt will die Drohnenforschung nach dem Vorfall in Leipzig ausbauen. Beim Zentrum für Luft- und Raumfahrt soll eine neue Einrichtung entstehen, sagte er der Bild am Sonntag. Laut Medienberichten vermuten US-Geheimdienste inzwischen Russland hinter der Attacke. Ein möglicher Vergeltungsakt für die Hilfe im Ukraine-Krieg. Das Ziel passt gut ins Bild, so Politikexperte Gerhard Mangott bei Welt TV.
10: Gerade am Beginn des Krieges hat die russische Luftwaffe vor allem die Antonov-Werke angegriffen und die Flugzeuge angegriffen. Und damals hat man diese Maschinen dann nach Leipzig verlegt und sie sind dort in einem sicheren Hafen, so meinte man. Und sie sind wichtig für den Transport von Waffen und Munition in die Ukraine.
9: In einigen Bundesländern dürfen Lkw auch heute am Sonntag unterwegs sein. NRW, Niedersachsen, Rheinland-Pfalz und das Saarland haben das Fahrverbot wegen des anhaltenden Niedrigwassers in den Flüssen ausgesetzt. Zeitgleich enden in Rheinland-Pfalz und dem Saarland die Sommerferien. Es dürfte also voll auf den Straßen werden. Und nun weitere Meldungen in Kürze. Die Union lehnt Steuerpläne aus dem Finanzministerium von SPD-Chef Klingbeil zulasten von Vereinen ab. Der finanzpolitische Sprecher der CDU-CSU-Bundestagsfraktion Günstler sagte der Welt am Sonntag, die Streichung des Freibetrags von 5 auf 1.000 Euro sei nicht Teil der Einigung im Koalitionsausschuss. In Paris gilt ab sofort eine Helmpflicht für E-Scooter-Fahrer. Der Grund? In letzter Zeit gab es einfach zu viele Unfälle mit den Rollern. Neben dem Helm gibt es jetzt auch eine Warnweste und Reflektorenpflicht. Wer sich nicht daran hält, riskiert eine Geldstrafe. Sensationsfund im Mittelmeer. Taucher haben vor der italienischen Küste ein gut 2000 Jahre altes Schiffswrack entdeckt. Es stammt aus der Römerzeit und hatte hunderte Amphoren geladen. Ursprünglich waren die wohl mit Wein gefüllt. Den entscheidenden Hinweis auf das Wrack hatten Fischer geliefert.
8: 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Das Wetter für uns in Baden-Württemberg.
11: Wolkig ist es heute Mittag und stellenweise kann auch mal Regen runterkommen. Dazu werden es in Reutlingen bis zu 34 Grad. Richtung Nachmittag bleibt es dann weiter ziemlich wolkig. Zwischendurch wird es immer mal wieder nass. Morgen wird es dann deutlich sonniger und meist trocken mit Höchstwerten von 33 bis 35 Grad.
8: Verkehrsservice.
9: Auf der A8 Karlsruhe Richtung Stuttgart staut es sich zwischen Pforzheim West und Pforzheim Ost auf 6 Kilometern und in der Gegenrichtung zwischen Heimsheim und Pforzheim Ost auf 4 Kilometern.
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12: Schönen Sonntagmittag, ich bin der Christian, spiele euch besten Rock und Pop und gleich zum Beispiel aus den 90ern aus London Oasis. Wonderwall gibt's nach Alice Cooper und Poison, eben Classic Rock.
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0: So hört sich übrigens eine ganz spezielle Achterbahn an. Eine Gewinner-Achterbahn. Düst die zwischen zwei Songs durchs Programm der 977, heißt das für euch in der neuen Woche wieder anrufen, schnell sein und Tickets gewinnen für das hier.
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0: 0800 24 777, schnell anrufen, wenn die Gewinner-Achterbahn zwischen zwei Songs in der neuen Woche durchs Programm düst. Das hat Monika gemacht, und bei ihr gilt die Devise: Morgenstund hat Europapark-Tickets im Mund oder so.
2: Ich habe gerade meine Freundin kurz eine WhatsApp geschickt gehabt, also sie schläft nämlich noch.
3: Ah, natürlich.
2: Ich werde jetzt nachher nochmal kurz anrufen und ihr Bescheid geben und dass wir auf jeden Fall in den Europapark fahren werden.
3: Mega cool.
4: Mega geil, da bist du die coolste Patentante gleich.
2: Ja. Das hoffe ich. Das war nämlich der heimliche Plan dahinter, ganz genau. Ja.
3: Wie alt ist sie denn?
2: Sie ist 12.
3: Ach, perfekt.
2: Das heißt, also das ist ja wirklich, also ja. Genau, richtig, also wirklich schon das perfekte Alter,
3: genau.
2: Um dann wirklich also auch hier auf die ganz großen Achterbahnen gehen zu können.
3: Ja.
2: Und deswegen, genau, ja.
4: Das heißt aber, vor 11:30 brauchst du in den Ferien wahrscheinlich nicht mit der Rechnung.
2: Das denke ich doch auch, ganz genau.
0: Ja, spricht jemand aus eigener Erfahrung. So, Europapark-Tickets und Tickets für das Rolantica, die Wasserwelt des Europapark. Da haben wir noch haufenweise hier liegen. In der neuen Woche hauen wir die nächsten raus. Deswegen den ganzen Tag die neue 177 hören am besten und auf unsere Gewinner-Achterbahn achten.

0: Das Wetter für uns in Baden-Württemberg.
1: Wolkig ist es heute Mittag und stellenweise kann auch mal Regen runterkommen. Dazu werden es in Reutlingen bis zu 34 Grad. Richtung Nachmittag bleibt es dann weiter ziemlich wolkig. Zwischendurch wird es immer mal wieder nass. Morgen wird es dann deutlich sonniger und meist trocken mit Höchstwerten von 33 bis 35 Grad.
0: Verkehrsservice.
2: Auf der A8 Karlsruhe in Richtung Stuttgart ist zwischen Pforzheim Nord und Pforzheim Ost nach einem Unfall die linke Spur gesperrt. Nochmal die A8 Karlsruhe in Richtung Stuttgart. Hier sind es 6 Kilometer Stau zwischen Pforzheim West und Pforzheim Ost. Und es stockt auf der A8 Stuttgart in Richtung Karlsruhe zwischen Heimsheim und Pforzheim Ost auf 5 Kilometern.
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3: Wir stehen in ganz Baden-Württemberg für die meisten 80er, die meisten 90er einfach für die meiste Musik. Gleich Bon Jovi, Keep the Faith nach John Parr und St. Elmo's Fire aus den 80ern.
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begrüßen jetzt euch nach Hause ins klimatisierte Auto oder hoffentlich auch ins klimatisierte Büro, falls ihr dort die Stellung halten müsst an diesem Sonntag. Wir schicken euch besten Rock und Pop durchs Radio und jetzt weiter mit Campino und Co. Die Toten Hosen, Bonnie und Clyde auf der 907.

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7: Im Studio Jana Klonikowski. Schönen guten Tag. Bundesinnenminister Dobrindt will die Forschung zur Drohnenabwehr weiter ausbauen. Hintergrund ist der Vorfall am Flughafen Leipzig-Halle. Beim Zentrum für Luft- und Raumfahrt in Sachsen-Anhalt soll eine neue Einrichtung entstehen. Das sagte Dobrindt der Bild am Sonntag. Unterdessen verdichten sich die Hinweise darauf, dass Russland hinter der Attacke am Leipziger Flughafen steckt. Laut Medienberichten vermuten das zumindest US-amerikanische Geheimdienste. Deutschland hat sich bisher da nicht so konkret geäußert. Auch heute am Sonntag dürfen LKWs auf den Autobahnen in einigen Bundesländern fahren. Das Fahrverbot wurde wegen des anhaltenden Niedrigwassers in den Flüssen dort vorübergehend ausgesetzt. Philipp Nützig berichtet.
8: In Niedersachsen, NRW, Rheinland-Pfalz und dem Saarland sind die Lastwagen heute unterwegs. Und das zusätzlich zu einem Wochenende, an dem der ADAC eh schon viel Verkehr erwartet hatte. Der Automobilclub hat wegen vieler Baustellen und des Reiseverkehrs vor langen Staus gewarnt. Außerdem enden in Rheinland-Pfalz, dem Saarland und Hessen heute auch noch die Sommerferien.
7: Und nun weitere Meldungen in Kürze. Die meisten Deutschen wollen an der Rente mit 63 festhalten. Das geht aus einer Umfrage für die Bild am Sonntag hervor. Mehr als zwei Drittel sind gegen die Abschaffung. Über die Hälfte will die Frührente sogar selbst nutzen oder hat das bereits getan. Kanada hat wegen schwerer Waldbrände den Notstand ausgerufen. Betroffen ist die Provinz British Columbia an der kanadischen Westküste. Mehr als 20.000 Menschen haben das Gebiet verlassen müssen. Wegen starker Winde hatte sich das Feuer seit Freitag dort rasend schnell ausgebreitet. Das Aktionsbündnis gegen Stuttgart 21 geht vor Gericht, um zu erreichen, dass ein interner Revisionsbericht der Deutschen Bahn veröffentlicht wird. Das lehnt die Bahn bisher ab. Das Aktionsbündnis kritisiert in diesem Zusammenhang auch die Landesregierung, die zuletzt immer wieder von größtmöglicher Transparenz gesprochen hatte.
6: 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Das Wetter für uns in Baden-Württemberg.
7: Wolkig ist es heute Mittag und stellenweise kann auch mal Regen runterkommen. Dazu werden es in Reutlingen bis zu 34 Grad. Richtung Nachmittag bleibt es dann weiter ziemlich wolkig. Zwischendurch wird es immer mal wieder nass. Morgen wird es dann deutlich sonniger und meist trocken mit Höchstwerten von 33 bis 35 Grad.
6: Verkehrsservice.
7: Auf der A8 Stuttgart in Richtung München. Vorsicht, zwischen Kirchheim-Tech West und Kirchheim-Tech Ost laufen in beiden Richtungen Tiere auf der Autobahn. Und dann nochmal die A8, Karlsruhe in Richtung Stuttgart. Hier staut es sich zwischen Pforzheim West und Pforzheim Ost auf 6 Kilometern. Und in der Gegenrichtung A8 Stuttgart in Richtung Karlsruhe sind es zwischen Heimsheim und Pforzheim Ost 5 Kilometer Stau.
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9: Ihr habt es im Wetter gehört. Heute Temperaturen bis 34 Grad. Die Hitzekeule schlägt wieder zu. Und im Radio gibt's besten Rock und Pop. Gleich Chumba Wamba, vorher Starship aus den 80ern. Wir Build the City.
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0: aber Sommerwochenende ist das. Hier ist die neue 107.7 am Wochenende. Ein Thema in dieser Woche in Baden-Württembergs rockigster Morningshow mit Hanna und dem Nikolaus. Die italienische Fluggesellschaft ITER Airways hat entschieden, bei uns dürfen an Bord auch größere Hunde mitfliegen. Ja, und ganz Baden-Württemberg hat zu diesem Thema fleißig diskutiert. 0800 24 7 107 7 hat unter anderem Volker auch gewählt.
1: Ich persönlich würde das mit meinem Hund nicht machen, weil der nimmt mir dann den Fensterplatz weg. Das lasse ich nicht durchgehen. Aber ansonsten finde ich das mit den Hunden überhaupt nicht schlimm. Mich stört das gar nicht. Da gibt es ja auch entsprechende Sicherheitsvorkehrungen mit Maulkorb gegebenenfalls und so weiter. Also ein bisschen Tierliebe kann auch im Flieger nicht schaden.
0: Sehe ich genauso wie Volker, aber mein Hund, ich habe einen Golden Retriever, der hatte da gar keinen Bock drauf, damit zu fliegen. Für den wäre das Stress pur. Jana, wie sieht's die?
2: Aber wäre das jetzt in Deutschland, fände ich es schade, dass der Hund nur bis 30 Kilo wiegen darf, weil ich mit meiner 38 Kilo Hündin, die wahrscheinlich den ganzen Flug einfach nur durchpennen würde, darf sie dann trotzdem nicht mitnehmen. Also cool für die anderen, aber ich finde es irgendwie persönlich dadurch ein bisschen schwierig, weil so wirklich geholfen ist mir jetzt dadurch nicht, aber den anderen Hundis vielleicht schon, wenn die dann nicht in den Frachtraum müssen, weil das ist Tierquälerei.
0: Der Hund im Frachtraum, ein absolutes No-Go. Also meiner würde das nicht aushalten. Die italienische Fluggesellschaft ITER Airways hat entschieden, bei uns dürfen auch größere Hunde mit an Bord. Folgen müssen sie halt nur.

0: das Wetter für uns in Baden-Württemberg.
1: Wolkig ist es heute Mittag und stellenweise kann auch mal Regen runterkommen. Dazu werden es in Reutlingen bis zu 34 Grad. Richtung Nachmittag bleibt es dann weiter ziemlich wolkig. Zwischendurch wird es immer mal wieder nass. Morgen wird es dann deutlich sonniger und meist trocken mit Höchstwerten von 33 bis 35 Grad.
0: Verkehrsservice.
2: Vorsicht bitte auf der A8 Stuttgart in Richtung München. Zwischen Kirchheimteck West und Kirchheimteck Ost laufen in beiden Richtungen Tiere auf der Autobahn. Dann staut es sich auf der A8 Karlsruhe in Richtung Stuttgart zwischen Pforzheim West und Pforzheim Ost auf 6 Kilometern. Und nochmal die A8 Stuttgart in Richtung Karlsruhe. Hier sind es 5 Kilometer Stop and Go zwischen Heimsheim und Pforzheim Ost.
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3: Ihr habt es im Wetter gehört, heute wieder Temperaturen Ü30. Und wir sind bei euch mit den meisten 80ern, den meisten 90ern, einfach mit der meisten Musik. Jetzt Toto und Hold the Line. Ich bin der Christian.
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0: Und auch am Sonntag, don't forget, die meiste Musik für euch in ganz Baden-Württemberg. Hier ist die 977 und jetzt aus den 90ern, The Offspring und Pretty Fly. Geiler Song aus meiner Jugend.
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7: Im Studio Jana Klonikowski. Schönen guten Tag. Nach dem Drohnenvorfall am Leipziger Flughafen verdichten sich die Hinweise, dass Russland dahinter steckt. Laut Berichten gehen davon US-Geheimdienste aus. Auch einige Sicherheitsexperten hatten die Vermutung geäußert. Bundesinnenminister Dobrindt hatte dagegen erstmal nur von fremden Mächten gesprochen. Dobrindt will den Drohnenschutz nun jedenfalls ausbauen und plant ein neues Forschungszentrum. Das soll dafür sorgen, dass Deutschland bei der Abwehrtechnik Schritt hält. In mehreren Bundesländern dürfen auch heute am Sonntag Lkw auf den Autobahnen rollen. NRW, Rheinland-Pfalz, Niedersachsen und das Saarland haben das Sonntagsfahrverbot gelockert. Das soll Ersatztransporte möglich machen, weil niedrige Flusspegel die Schifffahrt behindern. Bundesverkehrsminister Bilger begrüßt den Schritt. Er sagte im Ersten:
8: Wir haben jetzt noch die Chance, durch Verlagerungen des Verkehrs nicht nur auf die Straße, sondern auch auf die Schiene oder auch auf der Wasserstraße, wo es auch Ausweichmöglichkeiten zum Teil noch gibt, diese Versorgungsengpässe zu vermeiden. Also darum geht es. Verschiedene Maßnahmen zu ergreifen, dass wir über diesen August kommen.
7: Die Wirtschaft kritisiert dagegen, dass es keine bundeseinheitliche Regelung gibt. Und nun weitere Meldungen in Kürze. Die meisten Deutschen wollen an der Rente mit 63 festhalten. Das geht aus einer Umfrage für die Bild am Sonntag hervor. Mehr als 2/3 sind gegen die Abschaffung. Über die Hälfte will die Frührente sogar selbst nutzen oder hat das bereits getan. Bei einem Brand in einer Tiefgarage in Ludwigsburg ist ein Millionenschaden entstanden. Laut Polizei hatten am frühen Morgen 6 Autos gebrannt. Warum ist unklar. Wegen des starken Rauchs mussten insgesamt 56 Wohnungen in dem Gebäudekomplex evakuiert werden. Verletzt wurde niemand. Beim VfB Stuttgart ist der nächste Neuzugang im Anflug. Der Wechsel von Stürmer Jenan Pejcinovic vom VfL Wolfsburg ist laut übereinstimmenden Berichten so gut wie perfekt. 25 Millionen Euro Ablöse werden wohl für den 21-Jährigen fällig. Morgen steht dann der Medizincheck an. Danach soll der 5-Jahres-Vertrag unterschrieben werden.
0: 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Das Wetter für uns in Baden-Württemberg.
9: Wolkig ist es heute Mittag und stellenweise kann auch mal Regen runterkommen. Dazu werden es in Reutlingen bis zu 34 Grad. Richtung Nachmittag bleibt es dann weiter ziemlich wolkig. Zwischendurch wird es immer mal wieder nass. Morgen wird es dann deutlich sonniger und meist trocken mit Höchstwerten von 33 bis 35 Grad.
0: Verkehrsservice.
7: Auf der A8 Stuttgart in Richtung Karlsruhe. Achtung zwischen der Raststätte Pforzheim Nord und Pforzheim West. Hier blockieren Gegenstände die rechte Spur. Dann staut es sich auf der A8 Karlsruhe in Richtung Stuttgart zwischen Pforzheim West und Pforzheim Ost auf 3 Kilometern. Und auf der A8 Stuttgart in Richtung Karlsruhe sind es 4 Kilometer Stop and Go zwischen Heimsheim und Pforzheim Ost.
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10: Zum zweiten Sonntag in den Sommerferien bei uns in Baden-Württemberg gibt es von uns natürlich besten Rock und Pop und gleich zum Beispiel Guns N' Roses, November Rain nach Paula Abdul aus den 80ern, straight up.
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0: Und auch in der neuen Woche heißt es für euch, bitte auf die Gewinner-Achterbahn achten. Düst die zwischen zwei Songs durchs Programm. Schnell sein, anrufen 0800 24 700 77. Mit ein bisschen Glück gibt's für euch Tickets für den Europapark oder für das Rolantica, die Wasserwelt des Europaparks.
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0: Und so ein Abenteuer hat sich Michael gesichert. Der hat im Sommer noch nichts geplant gehabt, oder?
2: Tatsächlich noch nicht. Wir machen Tagesausflüge mit den Kindern, weil die Kleinste ist halt jetzt erst 2 geworden.
3: Ah, okay.
2: Und deshalb wusste man nicht, wo wir in Urlaub gehen, weil von meiner Frau, der Arbeitgeber, der Alte, der hat zugemacht und dann hat sie jetzt erst 9 gekriegt.
4: Mhm.
2: Und dann hat sie halt Probezeit, deswegen haben wir jetzt nichts gebucht das Jahr.
4: Michi, es werden gute Ferien, viele Tagesausflüge und einer davon geht nach Rust. Viel Spaß euch beiden, habt einen schönen Tag, ja?
2: Jawohl, vielen Dank euch zwei nochmal oder eurer ganzen Truppe und alles. Ist echt cool von euch.
0: Sehr, sehr gerne. Viel Spaß und euch einen abenteuerreichen Tag. Nächste Woche geht's weiter. Da haben wir die nächsten Tickets raus für den Europapark oder für das Rolantica, die Wasserwelt des Europaparks. Radio an, den ganzen Tag, die neue 107.7 hören.

0: Das Wetter für uns in Baden-Württemberg.
1: Wolkig ist es heute Nachmittag und es kann immer mal wieder regnen, auch mal kräftiger. Dazu werden es in Stuttgart bis zum Abend bis zu 35 Grad. Morgen sieht es dann freundlicher aus mit Sonne und ein paar Wolken und es bleibt meist trocken. Das Ganze dann bei maximal 33 bis 35 Grad.
0: Verkehrsservice.
1: Auf der A8 München Richtung Stuttgart. Achtung, zwischen Merklingen und Hohenstadt steht ein kaputtes Auto auf der linken Spur. Dann staut es sich auf der A8 Karlsruhe in Richtung Stuttgart zwischen Pforzheim West und Pforzheim Ost auf 3 Kilometern. Und auf der A8 Stuttgart in Richtung Karlsruhe stockt es zwischen Heimsheim und Pforzheim Ost auf 4 Kilometern.
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2: Bryan Adams, Ross Stewart und Sting stehen für eine der genialsten Balladen in den 90ern. All for Love gibt's gleich nach Classic Rock. Nach Manfred Mann for You. Ich bin Herr Christian, schönen Sonntag.
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einschalten. Ihr habt euch für die meisten 80er, die meisten 90er, einfach für die meiste Musik entschieden. Und all das gibt es so nur hier bei uns bei der 977. Gleich Billy Idol zum Beispiel. Rebel Yell nach einem der erfolgreichsten Songs von R.E.M. Michael Stipe und Co. in Bestform. Aus dem Jahr 91, Losing My Religion, jetzt.

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2: Im Studio Jana Klonikowski. Schönen guten Tag. Bundesinnenminister Dobrindt will die Forschung zur Drohnenabwehr weiter ausbauen. Hintergrund ist der Vorfall am Flughafen Leipzig-Halle. Beim Zentrum für Luft- und Raumfahrt in Sachsen-Anhalt soll eine neue Einrichtung entstehen. Das sagte Dobrindt der Bild am Sonntag. Unterdessen verdichten sich die Hinweise darauf, dass Russland hinter der Attacke am Leipziger Flughafen steckt. Laut Medienberichten vermuten das zumindest US-amerikanische Geheimdienste. Deutschland hat sich bisher da nicht so konkret geäußert. Auch heute am Sonntag dürfen LKWs auf den Autobahnen in einigen Bundesländern fahren. Das Fahrverbot wurde wegen des anhaltenden Niedrigwassers in den Flüssen dort vorübergehend ausgesetzt. Philipp Nützig berichtet.
3: In Niedersachsen, NRW, Rheinland-Pfalz und dem Saarland sind die Lastwagen heute unterwegs. Und das zusätzlich zu einem Wochenende, an dem der ADAC eh schon viel Verkehr erwartet hatte. Der Automobilclub hat wegen vieler Baustellen und des Reiseverkehrs vor langen Staus gewarnt. Außerdem enden in Rheinland-Pfalz, dem Saarland und Hessen heute auch noch die Sommerferien.
2: Und nun weitere Meldungen in Kürze. In einigen Bundesländern dürfen LKWs auch heute am Sonntag unterwegs sein. NRW, Niedersachsen, Rheinland-Pfalz und das Saarland haben das Fahrverbot gelockert. Grund sind die niedrigen Wasserstände in den Flüssen, die die Schifffahrt behindern. Die Wirtschaft kritisiert, dass es keine bundeseinheitliche Regelung gibt. Gesund essen, genug bewegen und vor allem auch geistig und sozial aktiv bleiben. Damit kann man die Wahrscheinlichkeit, im Alter dement zu werden, drastisch senken. Die Weltgesundheitsorganisation geht in ihren aktuellen Leitlinien davon aus, dass man bis zu 45% des Demenzrisikos beeinflussen kann. Nach langen Verhandlungen haben sich der VfB Stuttgart und der VfL Wolfsburg offenbar geeinigt. Cinan Pejcinovic wechselt nach übereinstimmenden Berichten zum VfB. Der deutsche U21-Nationalspieler soll den Angriff weiter verstärken, damit der VfB für die Dreifachbelastung aus Bundesliga, Champions League und DFB-Pokal gut aufgestellt ist.
1: 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Das Wetter für uns in Baden-Württemberg.
2: Wolkig ist es heute Nachmittag und es kann immer mal wieder regnen, auch mal kräftiger. Dazu werden es in Stuttgart bis zum Abend bis zu 35 Grad. Morgen sieht es dann freundlicher aus mit Sonne und ein paar Wolken und es bleibt meist trocken. Das Ganze dann bei maximal 33 bis 35 Grad.
1: Verkehrsservice.
2: Auf der A8 München in Richtung Stuttgart. Vorsicht, zwischen Merklingen und Hohenstadt steht ein kaputtes Auto auf der linken Spur. Dann staut es sich auf 3 Kilometern auf der A8 Karlsruhe in Richtung Stuttgart zwischen Pforzheim West und Pforzheim Ost. Und auf der A8 Stuttgart in Richtung Karlsruhe stockt es zwischen Heimsheim und Pforzheim Ost auf 4 Kilometern.
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4: Unser Musikversprechen und das auch am Sonntag. Wir haben für euch besten Rock und Pop. Gleich aus dem Jahr 97, die Plus Something, Breakfast at Tiffany's, gibt's nach Pink Floyd. Another Brick in the Wall.
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Der 34 Grad Sonntag. Hier ist die neue 107.7. Schön, dass ihr mit dabei seid. Wir haben für euch besten Rock und Pop. Und jetzt einer der erfolgreichsten Songs aus den 80ern. Aus dem Jahr 1985 und da geht es musikalisch nach Norwegen zu Morten Harket. Und bei den Namen fällt bei vielen von euch der Groschen, dass es um die Band A-ha geht. Hier sind die Jungs mit Take On Me auf der 107.7.

0: Das Wetter für uns in Baden-Württemberg.
1: Wolkig ist es heute Nachmittag und es kann immer mal wieder regnen, auch mal kräftiger. Dazu werden es in Stuttgart bis zum Abend bis zu 35 Grad. Morgen sieht es dann freundlicher aus, mit Sonne und ein paar Wolken, und es bleibt meist trocken. Das Ganze dann bei maximal 33 bis 35 Grad.
0: Verkehrsservice.
1: Vorsicht bitte auf der A6 Heilbronn in Richtung Nürnberg. Zwischen dem Kreuz Weinsberg und Bretzfeld hat es einen Unfall auf der linken Spur gegeben. Dann staut es sich auf 4 Kilometern auf der A8 Stuttgart in Richtung Karlsruhe zwischen Heimsheim und Pforzheim Ost. Und in der Gegenrichtung sind es zwischen Pforzheim Süd und Heimsheim 6 Kilometer Stau. Und die B10 Mühlacker in Richtung Stuttgart ist zwischen Illingen und dem Abzweig nach Illingen nach einem Unfall gesperrt.
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2: Unser Musikversprechen Tag für Tag in ganz Baden-Württemberg. Wir spielen für euch die meisten 80er, die meisten 90er, einfach die meiste Musik. Jetzt Phil Collins und You Can't Hurry Love. Schönen Sonntag.
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Ja, Sonntagnachmittag mit bestem Rock und Pop. Und das gibt es so nur hier bei uns auf der 977. Gleich setzt sich Richard Marx ans Klavier. Right Here Waiting gibt's nach The Offspring und Self-Esteem aus den 90ern. Und die Nummer habe ich damals wahnsinnig gefeiert in meiner Lieblingsdisco in meiner Jugend, im Happy Rock.

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5: Im Studio Jana Klonikowski. Schönen guten Tag. Nach dem Drohnenvorfall am Leipziger Flughafen verdichten sich die Hinweise, dass Russland dahinter steckt. Laut Berichten gehen davon US-Geheimdienste aus. Auch einige Sicherheitsexperten hatten die Vermutung geäußert. Bundesinnenminister Dobrindt hatte dagegen erstmal nur von fremden Mächten gesprochen. Dobrindt will den Drohnenschutz nun jedenfalls ausbauen und plant ein neues Forschungszentrum. Das soll dafür sorgen, dass Deutschland bei der Abwehrtechnik Schritt hält. In mehreren Bundesländern dürfen auch heute am Sonntag Lkw auf den Autobahnen rollen. NRW, Rheinland-Pfalz, Niedersachsen und das Saarland haben das Sonntagsfahrverbot gelockert. Das soll Ersatztransporte möglich machen, weil niedrige Flusspegel die Schifffahrt behindern. Bundesverkehrsminister Bilger begrüßt den Schritt. Er sagte im Ersten:
6: Wir haben jetzt noch die Chance, durch Verlagerungen des Verkehrs nicht nur auf die Straße, sondern auch auf die Schiene oder auch auf der Wasserstraße, wo es auch Ausweichmöglichkeiten zum Teil noch gibt, diese Versorgungsengpässe zu vermeiden. Also darum geht es. Verschiedene Maßnahmen zu ergreifen, dass wir über diesen August kommen.
5: Die Wirtschaft kritisiert dagegen, dass es keine bundeseinheitliche Regelung gibt. Und nun weitere Meldungen in Kürze. Die meisten Deutschen wollen an der Rente mit 63 festhalten. Das geht aus einer Umfrage für die Bild am Sonntag hervor. Mehr als zwei Drittel sind gegen die Abschaffung. Über die Hälfte will die Frührente sogar selbst nutzen oder hat das bereits getan. Bei einem Brand in einer Tiefgarage in Ludwigsburg ist ein Millionenschaden entstanden. Laut Polizei hatten am frühen Morgen 6 Autos gebrannt. Warum ist unklar. Wegen des starken Rauchs mussten insgesamt 56 Wohnungen in dem Gebäudekomplex evakuiert werden. Verletzt wurde niemand. Beim VfB Stuttgart ist der nächste Neuzugang im Anflug. Der Wechsel von Stürmer Jenan Pečinović vom VfL Wolfsburg ist laut übereinstimmenden Berichten so gut wie perfekt. 25 Millionen Euro Ablöse werden wohl für den 21-Jährigen fällig. Morgen steht dann der Medizincheck an. Danach soll der 5-Jahres-Vertrag unterschrieben werden.
4: 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Das Wetter für uns in Baden-Württemberg.
5: Wolkig ist es heute Nachmittag und es kann immer mal wieder regnen, auch mal kräftiger. Dazu werden es in Stuttgart bis zum Abend bis zu 35 Grad. Morgen sieht es dann freundlicher aus mit Sonne und ein paar Wolken und es bleibt meist trocken. Das Ganze dann bei maximal 33 bis 35 Grad.
4: Verkehrsservice.
7: Auf der A81 Heilbronn Richtung Stuttgart, Achtung, zwischen Mundelsheim und Pleidelsheim hat es einen Unfall auf dem Standstreifen gegeben und es staut sich auf der A8 Stuttgart Richtung Karlsruhe zwischen Heimsheim und Pforzheim Ost auf 4 Kilometern.
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8: Und gleich ein Musiker, der hatte damals in den 90ern genau das richtige Händchen für solche Rockballaden. Bryan Adams, Everything I Do It For You gibt's nach Guns N' Roses, Paradise City aus den 80ern.
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2: Die Anja und die Joana und der Nick.
3: Okay, woher kommt ihr denn, ihr drei?
2: Aus Herrenberg.
3: Und ich nehme mal an, Joana und Nick sind deine Kinder, ja?
2: Genau.
3: Wie alt seid ihr denn?
4: 10.
2: 10 und fast 13 nächste Woche.
3: Aha, dann machen wir das so. Die Rolantica-Tickets gehören euch.
4: Dürfen wir noch die Tante grüßen?
3: Wen wollt ihr grüßen?
4: Tante Ines.
3: Also Ines, Grüße an Ines. Ich wünsche euch einen großartigen Tag in Rolantica. Vielen Dank fürs Mitspielen.
4: Dankeschön.
0: Und auch von mir einen abenteuerlichen Tag. Und nächste Woche geht's weiter. 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

0: Das Wetter für uns in Baden-Württemberg.
1: Wolkig ist es heute Nachmittag und es kann immer mal wieder regnen, auch mal kräftiger. Dazu werden es in Stuttgart bis zum Abend bis zu 35 Grad. Morgen sieht es dann freundlicher aus, mit Sonne und ein paar Wolken, und es bleibt meist trocken. Das Ganze dann bei maximal 33 bis 35 Grad.
0: Verkehrsservice.
2: Auf der A7 Ulm Richtung Würzburg, Vorsicht in Höhe Dinkelsbühl-Fichtenau, liegen mehrere Gepäckstücke auf der Autobahn. Und auf der A8 Stuttgart Richtung Karlsruhe gibt es zwischen Heimsheim und Pforzheim Ost 4 Kilometer Stau.
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3: Und auch am Sonntagabend die meisten 80er, die meisten 90er, einfach die Meistermusik hier bei uns. Gleich Michael Jackson, They Don't Care About Us, nach Aerosmith und Dream On. Ich bin der Christian.
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ihr mit dabei seid. Ihr hört die neue 107.7 und wir schicken euch die meisten 80er, die meisten 90er, einfach die meiste Musik durchs Radio. Und jetzt die Shakespeare's Sister. Wir machen es uns ein bisschen gemütlich. Hello, turn your radio on. Gibt's jetzt.

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5: Im Studio Jana Klonikowski. Schönen guten Abend. Nach dem Drohnenvorfall am Leipziger Flughafen verdichten sich die Hinweise, dass Russland dahinter steckt. Laut Berichten gehen davon US-Geheimdienste aus. Auch einige Sicherheitsexperten hatten die Vermutung geäußert. Bundesinnenminister Dobrindt hatte dagegen erstmal nur von fremden Mächten gesprochen. Dobrindt will den Drohnenschutz nun jedenfalls ausbauen und plant ein neues Forschungszentrum. Das soll dafür sorgen, dass Deutschland bei der Abwehrtechnik Schritt hält. In mehreren Bundesländern dürfen auch heute am Sonntag Lkw auf den Autobahnen rollen. NRW, Rheinland-Pfalz, Niedersachsen und das Saarland haben das Sonntagsfahrverbot gelockert. Das soll Ersatztransporte möglich machen, weil niedrige Flusspegel die Schifffahrt behindern. Bundesverkehrsminister Bilger begrüßt den Schritt. Er sagte im Ersten:
6: Wir haben jetzt noch die Chance, durch Verlagerungen des Verkehrs nicht nur auf die Straße, sondern auch auf die Schiene oder auch auf der Wasserstraße, wo es auch Ausweichmöglichkeiten zum Teil noch gibt, diese Versorgungsengpässe zu vermeiden. Also darum geht's. Verschiedene Maßnahmen zu ergreifen, dass wir über diesen August kommen.
5: Die Wirtschaft kritisiert dagegen, dass es keine bundeseinheitliche Regelung gibt. Und nun weitere Meldungen in Kürze. In einigen Bundesländern dürfen LKWs auch heute am Sonntag unterwegs sein. NRW, Niedersachsen, Rheinland-Pfalz und das Saarland haben das Fahrverbot gelockert. Grund sind die niedrigen Wasserstände in den Flüssen, die die Schifffahrt behindern. Die Wirtschaft kritisiert, dass es keine bundeseinheitliche Regelung gibt. Gesund essen, genug bewegen und vor allem auch geistig und sozial aktiv bleiben. Damit kann man die Wahrscheinlichkeit, im Alter dement zu werden, drastisch senken. Die Weltgesundheitsorganisation geht in ihren aktuellen Leitlinien davon aus, dass man bis zu 45% des Demenzrisikos beeinflussen kann. Der Wechsel von Stürmer Jenan Pejcinovic zum VfB Stuttgart ist offenbar unter Dach und Fach. Laut übereinstimmenden Berichten haben sich Stuttgart und der VfL Wolfsburg auf eine Ablöse von 25 Millionen Euro geeinigt. Morgen soll Pejcinovic den Medizincheck in Stuttgart absolvieren.
4: 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Das Wetter für uns in Baden-Württemberg.
7: Viele Wolken gibt's heute Abend und ab und zu kann auch mal etwas Regen dabei sein. In der Nacht gehen die Temperaturen runter auf rund 17 Grad in Leonberg. Morgen wird's richtig heiß und meist trocken, nur gelegentlich ist mal ein kurzer Schauer drin bei Höchstwerten von 33 bis 35 Grad.
4: Verkehrsservice.
7: Auf der A7 Ulm Richtung Würzburg, Vorsicht in Höhe Dinkelsbühl-Fichtenau, liegen mehrere Gepäckstücke auf der Autobahn. Und auf der A8 Stuttgart Richtung Karlsruhe gibt es zwischen Heimsheim und Pforzheim Ost 4 Kilometer Stau.
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0: 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Kennst du die Geschichte hinter diesem Song? Es ist 1989. Ein absolutes Glücksjahr für Mark Cohn. Der Singer-Songwriter verdient sein Geld bisher nur mit kleinen Auftritten in Bars. Doch jetzt bekommt er die Gelegenheit, als Keyboarder mit Tracy Chapman auf Tour zu gehen. In vielen durchzechten Nächten lernt er die verschiedensten Menschen kennen und kriegt schließlich einen eigenen Plattenvertrag. Endlich kann er den Song schreiben, den er schon so lange im Kopf hat. Einen Song über die heimliche Musikhauptstadt der USA, wo man den Geist von Elvis immer noch spürt. Es wird eine Hommage an die Kultstadt Memphis und Mark Cohns größter Erfolg. Heute ist Walkin' in Memphis bester Rock und Pop.
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4: Im Studio Hanna Messerschmidt. Schönen guten Abend. Bundesinnenminister Dobrindt will die Drohnenforschung nach dem Vorfall in Leipzig ausbauen. Beim Zentrum für Luft- und Raumfahrt soll eine neue Einrichtung entstehen, sagte er der Bild am Sonntag. Laut Medienberichten vermuten US-Geheimdienste inzwischen Russland hinter der Attacke, ein möglicher Vergeltungsakt für die Hilfe im Ukraine-Krieg. Das Ziel passt gut ins Bild, so Politikexperte Gerhard Mangold bei Welt TV.
5: Gerade am Beginn des Krieges hat die russische Luftwaffe vor allem die Antonov-Werke angegriffen und die Flugzeuge angegriffen. Und damals hat man diese Maschinen dann nach Leipzig verlegt und sie sind dort in einem sicheren Hafen, so meinte man. Und sie sind wichtig für den Transport von Waffen und Munition in die Ukraine.
4: In einigen Bundesländern dürfen Lkw auch heute am Sonntag unterwegs sein. Die Landesregierungen von NRW, Niedersachsen, Rheinland-Pfalz und dem Saarland haben das Fahrverbot gelockert. Grund ist das anhaltende Niedrigwasser, das die Schifffahrt deutlich einschränkt. Gewerkschaften fürchten, dass Kraftfahrer nun stärker belastet werden. Auch die Wirtschaft ist skeptisch. Der Speditions- und Transportverband spricht von einem Flickenteppich. Und nun weitere Meldungen in Kürze. Die Rente mit 63 abschaffen? Für viele Deutsche kommt das nicht in Frage. Eine Umfrage für die Bild am Sonntag zeigt, über 2/3 sind gegen eine Abschaffung der Regelung. Und mehr als die Hälfte will selbst früher in Rente gehen oder hat das schon gemacht. Sensationsfund im Mittelmeer. Taucher haben vor der italienischen Küste ein gut 2000 Jahre altes Schiffswrack entdeckt. Es stammt aus der Römerzeit und hatte hunderte Amphoren geladen. Ursprünglich waren die wohl mit Wein gefüllt. Den entscheidenden Hinweis auf das Wrack hatten Fischer geliefert. Der Wechsel von Stürmer Jenan Pejinovic zum VfB Stuttgart ist offenbar unter Dach und Fach. Laut übereinstimmenden Berichten haben sich Stuttgart und der VfL Wolfsburg auf eine Ablöse von 25 Millionen Euro geeinigt. Morgen soll Pejinovic den Medizincheck in Stuttgart absolvieren.
3: 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Das Wetter für uns in Baden-Württemberg.
4: Viele Wolken gibt's heute Abend und ab und zu kann auch mal etwas Regen dabei sein. In der Nacht gehen die Temperaturen runter auf rund 17 Grad in Leonberg. Morgen wird's richtig heiß und meist trocken, nur gelegentlich ist mal ein kurzer Schauer drin, bei Höchstwerten von 33 bis 35 Grad.
3: Verkehrsservice.
4: Nichts los auf den Straßen, aktuell ist alles frei.
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0: 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Kennst du die Geschichte hinter diesem Song? 1984. US-Präsident Ronald Reagan kämpft um seine Wiederwahl.
1: I will not make age an issue of this campaign.
0: Für seine Wahlkampfauftritte hat er sich für einen ganz besonderen Song entschieden. Bruce Springsteens Born in the USA. Dieser Song, findet sein Wahlkampfteam, passt perfekt zu den Zielen der Republikanischen Partei. Er klingt patriotisch und steht für das Vaterland. Bruce Springsteen sieht das allerdings ganz anders und lässt die Verwendung seines Songs als Wahlkampfsong verbieten. Denn sein Song beschreibt in Wahrheit die bittere Sicht auf das zerstörte Leben eines US-Soldaten und ist eine Kritik an der kriegerischen US-Politik. Born in the USA ist bis heute einer der größten Erfolge von Bruce Springsteen und Teil von bestem Rock und Pop.
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1: Im Studio Hanna Messerschmidt. Schönen guten Abend. Mehr Personal für die Drohnenabwehr, das plant offenbar Bundesinnenminister Dobrindt. Laut Bild soll die Zahl der Einsatzkräfte bei der Antidrohnenabwehr der Bundespolizei verdoppelt werden, und zwar auf 300. Auch mehr Stützpunkte des Drohnenabwehrzentrums in ganz Deutschland sind geplant. Hintergrund ist der Drohnenvorfall am Leipziger Flughafen vor einigen Tagen. Dort war eine mit Sprengstoff bepackte Drohne entdeckt worden. Der Leipziger Flughafen ist ein Umschlagplatz für militärische Hilfslieferungen in die Ukraine. Ungewohntes Bild auf den Straßen. In einigen Bundesländern sind auch heute am Sonntag Lkw unterwegs. NRW, Rheinland-Pfalz, Niedersachsen und das Saarland haben das Sonntagsverbot gelockert. Das soll Ersatztransporte möglich machen, weil niedrige Flusspegel aktuell die Schifffahrt behindern. In der Wirtschaft herrscht aber noch Skepsis. Frank Huster vom Speditions- und Logistikverband sagte bei NTV:
2: Es bringt nichts, wenn wir jetzt hier einen Flickenteppich an unterschiedlichen Gesetzen erlassen und an einer Bundeslandsgrenze der Transport dann stoppen muss und der Fahrer dann wieder irgendwo gezwungen ist, sich einen Parkplatz zu suchen, damit er am Montag die Ladung weiter befördern kann. Das wird nicht helfen.
1: Und nun weitere Meldungen in Kürze. Bundesverkehrsminister Bilger will die Boni von Bahnmanagern stärker an deren Leistung knüpfen. Er sagte der Bild am Sonntag, die Bonuszahlungen sinken dann, wenn Vorgaben des Bundes nicht eingehalten werden. Er rechnet aber nicht damit, dass die Pünktlichkeit der Bahn sich schnell verbessern wird. Kanada hat wegen schwerer Waldbrände den Notstand ausgerufen. Betroffen ist die Provinz British Columbia an der kanadischen Westküste. Mehr als 20.000 Menschen haben das Gebiet verlassen müssen. Wegen starker Winde hatte sich das Feuer seit Freitag rasend schnell ausgebreitet. Die FIFA stellt sich hinter ihren in der Kritik stehenden Präsidenten Infantino und wirft seinen Kritikern Desinformation vor. In einem online veröffentlichten Statement heißt es, einige Akteure würden versuchen, Infantino gezielt zu schwächen. Wer genau gemeint sein soll, blieb offen.
0: 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Das Wetter für uns in Baden-Württemberg.
1: Viele Wolken gibt's heute Abend und ab und zu kann auch mal etwas Regen dabei sein. In der Nacht gehen die Temperaturen runter auf rund 17 Grad in Leonberg. Morgen wird's richtig heiß und meist trocken, nur gelegentlich ist mal ein kurzer Schauer drin, bei Höchstwerten von 33 bis 35 Grad.
0: Verkehrsservice.
1: Auf der A8 Karlsruhe Richtung Stuttgart bitte aufpassen. Zwischen der Raststätte Sindelfingerwald Süd und dem Kreuz Stuttgart liegen Gegenstände auf der Autobahn.
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1: Im Studio Hanna Messerschmidt. Schönen guten Abend. Bundesinnenminister Dobrindt will die Drohnenabwehr in Deutschland stärken. Hintergrund ist der Vorfall am Leipziger Flughafen vor einigen Tagen. Jana Klonikowski mit den Einzelheiten.
2: Laut einem Bildbericht will Dobrindt das gemeinsame Drohnenabwehrzentrum von Bund und Ländern stärken. Dort sollen künftig doppelt so viele Einsatzkräfte der Bundespolizei eingesetzt werden, nämlich 300. Auch die Zahl der Stützpunkte soll auf 8 verdoppelt werden. Zuvor war noch bekannt geworden, dass Dobrindt auch ein neues Forschungszentrum zum Thema Drohnenabwehr plant. Das Ziel? Vorfälle wie am Leipziger Flughafen verhindern. Dort war eine mit Sprengstoff beladene Drohne entdeckt worden.
1: In einigen Bundesländern dürfen Lkw auch heute am Sonntag unterwegs sein. Die Landesregierungen von NRW, Niedersachsen, Rheinland-Pfalz und dem Saarland haben das Fahrverbot gelockert. Grund ist das anhaltende Niedrigwasser, das die Schifffahrt deutlich einschränkt. Gewerkschaften fürchten, dass Kraftfahrer nun stärker belastet werden. Auch die Wirtschaft ist skeptisch. Der Speditions- und Transportverband spricht von einem Flickenteppich. Und nun weitere Meldungen in Kürze. Die Rente mit 63 abschaffen? Für viele Deutsche kommt das nicht in Frage. Eine Umfrage für die Bild am Sonntag zeigt, über 2/3 sind gegen eine Abschaffung der Regelung. Und mehr als die Hälfte will selbst früher in Rente gehen oder hat das schon gemacht. In China ist der Taifun Dolphin auf Land getroffen. Um die 100.000 Menschen haben die Gefahrenzone verlassen müssen. Fast 2.000 Flüge wurden gestrichen. Bis morgen Nachmittag werden im Osten des Landes heftige Regenfälle erwartet. In Japan hatte der Taifun schon für Stromausfälle und Verletzte gesorgt. Nicht größer als 4 cm, nachtaktiv und offensichtlich ein Kaffeeliebhaber. Forscher haben in Costa Rica auf Kaffeeplantagen eine neue Froschart entdeckt. Das Tier findet auf den Plantagen Feuchtigkeit und Nahrung. Der Kaffeefrosch frisst nämlich Insekten, die dort vorkommen.
0: 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Das Wetter für uns in Baden-Württemberg.
1: Viele Wolken gibt's in der Nacht und ab und zu kann auch mal ein Schauer runterkommen. Dazwischen bleibt's aber auch länger trocken, bei Tiefstwerten um die 17 Grad. Morgen wird's dann richtig heiß und meist trocken mit nur ein paar Wolken, maximal 34 bis 35 Grad.
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1: Auf der A8 Stuttgart Richtung Karlsruhe, Achtung, zwischen Pforzheim Nord und Pforzheim West hat's einen Unfall gegeben. Und im Kreis Heilbronn und im Kreis Ludwigsburg ist die Straße in Höhe des Abzweigs nach Hohenhaslach nach einem Unfall gesperrt.
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1: Im Studio Colin Mock. Schönen guten Abend. Mehr Personal für die Drohnenabwehr. Das plant offenbar Bundesinnenminister Dobrindt. Laut Bild soll die Zahl der Anti-Drohnen-Einsatzkräfte bei der Bundespolizei verdoppelt werden, und zwar auf 300. Auch mehr Stützpunkte des Drohnenabwehrzentrums in ganz Deutschland sind geplant. Hintergrund ist der Drohnenvorfall am Leipziger Flughafen vor einigen Tagen. Dort war eine mit Sprengstoff bepackte Drohne entdeckt worden. Der Leipziger Flughafen ist ein Umschlagplatz für militärische Hilfslieferungen in die Ukraine. Ungewohntes Bild auf vielen Straßen. In einigen Bundesländern sind diesen Sonntag Lkw unterwegs gewesen. NRW, Rheinland-Pfalz, Niedersachsen und das Saarland haben das Sonntagsfahrverbot gelockert. Das soll Ersatztransporte möglich machen, weil niedrige Flusspegel aktuell die Schifffahrt behindern. In der Wirtschaft herrscht noch Skepsis. Frank Huster vom Speditions- und Logistikverband sagte bei NTV:
2: Es bringt nichts, wenn wir jetzt hier einen Flickenteppich an unterschiedlichen Gesetzen erlassen und an einer Bundeslandsgrenze der Transport dann stoppen muss und der Fahrer dann wieder irgendwo gezwungen ist, sich einen Parkplatz zu suchen, damit er am Montag die Ladung weiter befördern kann. Das wird nicht helfen.
1: Und nun weitere Meldungen in Kürze. Bundesverkehrsminister Bilger erwartet auf absehbare Zeit keine pünktliche Bahn. Im Fernverkehr sei bis 2029 eine Pünktlichkeitsquote von 70% vereinbart. Das sagte der CDU-Politiker der Bild am Sonntag. 100% werde es absehbar nicht geben. Kanada hat wegen schwerer Waldbrände den Notstand ausgerufen. Betroffen ist die Provinz British Columbia an der kanadischen Westküste. Mehr als 20.000 Menschen haben das Gebiet verlassen müssen. Wegen starker Winde hatte sich das Feuer seit Freitag rasend schnell ausgebreitet. Gesund essen, genug bewegen und vor allem geistig und sozial aktiv bleiben. Damit kann man die Wahrscheinlichkeit, im Alter dement zu werden, drastisch senken. Die Weltgesundheitsorganisation geht in den aktuellen Leitlinien davon aus, dass man bis zu 45% des Demenzrisikos beeinflussen kann.
0: 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Das Wetter für uns in Baden-Württemberg.
3: Viele Wolken gibt's in der Nacht und ab und zu kann auch mal ein Schauer runterkommen. Dazwischen bleibt's aber auch länger trocken, bei Tiefstwerten um die 17 Grad. Morgen wird's dann richtig heiß und meist trocken mit nur ein paar Wolken, maximal 34 bis 35 Grad.
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1: Vorsicht auf der A8 Richtung Karlsruhe. Zwischen Pforzheim Nord und Pforzheim West hat es einen Unfall gegeben. Und im Kreis Heilbronn und im Kreis Ludwigsburg ist die Straße in Höhe des Abzweigs nach Hohenhaslach nach einem Unfall gesperrt.
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0: 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Die Geschichte hinter diesem Song?
1: Es ist 1993. Ein junges Mädchen läuft über die Straße in ein Treppenhaus. Sie möchte ihren Freund abholen. Die beiden wollen auf eine Party. Sie klopft an die Tür, aber niemand öffnet. Sie klopft lauter und lauter, aber es passiert nichts. Das Mädchen kann die Tür schließlich aufdrücken und gelangt in die Wohnung. Als sie im Schlafzimmer ankommt, findet sie ihren toten Freund, gestorben an einer Überdosis. Sie schreibt einen Song. Ich werde dich nicht vergessen, mein Freund, und halte deinen letzten Kuss in Ehren. Pink, Who Knew?
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